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2: Hallo und herzlich willkommen bei SBS Audio. Sie hören das Programm in deutscher Sprache. Am Mikrofon Wolfgang Müller. Und ich freue mich, dass Sie an diesem Freitag dabei sind. Ich zolle auch allen indigenen Menschen in Australien meinen Respekt. Sie haben durch ihre Kultur unser Leben auf diesem Kontinent reich mitgestaltet. Für die Fans der deutschen Nationalmannschaft, und da gibt es viele, auch in diesem Lande, ist die FIFA-Fußball-Weltmeisterschaft in Amerika leider vorbei. Es ist bitter, das festzustellen. Immerhin gibt es aber noch die Schweiz, die gut dasteht. Und später kommt ein Kommentator, der uns etwas über das Fortkommen der Schweiz sagen will. Und wir bleiben in Amerika, wo die Fußball-Weltmeisterschaft stattfindet und auch bei dem Thema Amerika. Denn morgen, am 4. Juli, feiert diese stolze Nation Geburtstag. Und dazu begrüße ich gleich im Studio hier einen gestandenen Experten. Und wir bieten noch vieles mehr, zum Beispiel Musik. Aber beginnen wir das Programm mit den Nachrichten. Die deutsche Regierung hat sich auf ein umfangreiches Reformpaket geeinigt, das die lahmende Wirtschaft voranbringen und Geringverdiener entlasten soll. Die Koalition aus CDU, CSU und SPD will damit nach monatelangem Streit wieder Handlungsstärke zeigen. Die ersten Reaktionen auf die geplanten Maßnahmen reichen von Lob bis zu scharfer Kritik. Nach der Vorstellung des Reformpakets sagt Bundeskanzler Merz, Deutschland kommt voran und dies ist ein großer Schritt nach vorne.
3: Das Wichtigste ist der wirklich umfassende Bürokratierückbau und eine umfassende Änderung des Datenschutzrechts. Das wird erhebliche Auswirkungen haben, positiv für die Wirtschaft und auch positiv für den gesamten Bereich des Sozialmissbrauchs. Den werden wir jetzt wirklich ganz ernsthaft unter Kontrolle bringen. Ich möchte raus aus dieser Schwäche unserer Volkswirtschaft. Wir müssen das Potenzialwachstum erhöhen und ich möchte gerne, dass wir im nächsten Jahr wieder die Eins davor stehen haben.
2: Russland hat die ukrainische Hauptstadt Kiew mit einer der schwersten Angriffswellen seit Kriegsbeginn überzogen. Dabei wurden nach ukrainischen Angaben mehr als 500 Drohnen und Raketen abgefeuert. Mindestens 27 Menschen wurden nach amtlichen Angaben getötet. Der ukrainische Präsident Zelensky droht Russland mit Vergeltung. Er erklärt, die Ukraine brauche jetzt eine eigene Produktion des Flugabwehrsystems Patriot.
4: For today, it's too slow to be honest. Too slow. Of course, I count on a meeting with the American team during the closest days. We will see what will be.
2: Australiens Industrieminister Pat Conroy bezeichnet die Verteidigungspolitik der Regierung einschließlich des AUKUS-Projekts als Beispiel für einen progressiven Patriotismus.
5: Progressive patriotism recognizes that defending our democracy, sovereignty and way of life is therefore also worth doing, just as much as any other element of what we seek to do as progressives.
2: Dem widerspricht Grünsenator David Shoebridge, der sagt, es sei nicht im besten Interesse des Landes, den USA die Kontrolle über die australische Verteidigung zu überlassen.
6: AUKUS is led by, controlled by and run by the United States. The Australian public can see that. AUKUS is about as patriotic as Pine Gap. And no matter what Minister Conroy might want to say, that's the fundamental truth. Australians can see that.
2: Bei einer Explosion im Zentrum der syrischen Hauptstadt Damaskus sind nach staatlichen Angaben mindestens 9 Menschen getötet und weitere 20 verletzt worden. Nach Angaben des Innenministeriums explodierte ein improvisierter Sprengsatz in einem Café nahe dem Justizpalast, wo seit mehreren Wochen Prozesse gegen Vertreter aus dem Apparat des Ende 2024 gestürzten Machthabers Bashar al-Assad geführt werden. Unter den Opfern des Anschlages sind nach offiziellen Angaben auch mehrere Anwälte. Europas größter Autobauer Volkswagen räumt offensichtlich auch in seinem Management auf. Nach einem Bericht der Bild-Zeitung soll die Zahl der Managementpositionen weltweit reduziert werden. Statt 21.500 Manager sollen es dann in Zukunft nur noch 16.000 sein. Inzwischen steht die Autoproduktion bei VW in 4 Werken auf der Kippe und weitere 10.000 Arbeitsplätze könnten wegfallen. Und hier noch Meldung vom Sport. Spanien steht im WM-Achtelfinale. Die Spanier haben ihr 16. Finale gegen Österreich mit 13:0 Toren gewonnen. Und beim Tennisturnier in Wimbledon hat Alexander Zverev die 3. Runde erreicht. Zuvor war auch Jan-Lennard Struff in die 3. Runde eingezogen. Das waren die Meldungen des Tages an diesem Freitag, den 3. Juli.

0: Und damit nochmals herzlich willkommen bei SBS Audio. Sie hören das Programm in deutscher Sprache. Im Studio Wolfgang Müller. Ich freue mich, dass Sie uns zuhören und verspreche Ihnen ein interessantes Programm. Steigen wir aber jetzt zuerst in den aktuellen Teil der Sendung ein. Lena sang gerade von Amerika und das ist auch unser Thema momentan. Morgen ist der 4. Juli und das ist der amerikanische Unabhängigkeitstag, der Independence Day. Der 4. Juli gilt als der Geburtstag der Vereinigten Staaten. Er erinnert an die historische Verabschiedung der Unabhängigkeitserklärung, mit der sich die 13 nordamerikanischen Kolonien vom britischen Königreich lossagten und eine eigene Nation gründeten. Über all das weiß mein Gast im Studio viel mehr als ich selbst. Ich begrüße Professor Dr. Markus Wagner von der Wollongong-Universität im Studio. Hallo Markus.
1: Hallo.
0: Diese Unabhängigkeitserklärung, ich glaube den ersten Satz davon, habe ich in der Schule auswendig lernen müssen. We hold these truths to be self-evident und so weiter und so fort. Hm. Und davon, ich erinnere mich, der endet mit Pursuit of Happiness. Das fand ich ganz toll immer. Aber was ist denn das Besondere an dieser Unabhängigkeitserklärung?
1: Das Besondere ist im Grunde genommen, dass es nicht nur darum geht, so eine Loslösung von Großbritannien, sondern es geht sozusagen um ein Gründungsversprechen. Man muss da nochmal unterscheiden. Es ging hier nicht darum, dass ein neuer Staat gegründet worden ist in dem Moment mit einer Verfassung. Die Verfassung kam später. Sondern es gibt ein Gründungsversprechen, dass was auch immer diesen Staat ausmacht oder die Kolonien damals und die Einzelstaaten, dass Regierung Zustimmung braucht auf der einen Seite, dass Macht begrenzt werden muss und dass Menschen, nicht alle am Anfang und vielleicht auch noch nicht heute, aber dass Menschen Rechte haben und dass dieses Gründungsversprechen muss halt immer wieder neu eingelöst werden. Das ist ein Experiment, wie die Amerikaner ganz häufig dazu sagen, dass immer wieder neu eingelöst werden muss. Und die Frage ist halt, ob das über die Geschichte hinweg eingelöst worden ist und ob es heute eingelöst wird.
0: Ja, ist ja sehr interessant, diesen einen Satz, den ich gerade mich so schwach daran erinnere. Da steht ja auch drin, dass die Individuen von Gott ausgestattete Rechte haben. Und darunter ist eben Leben, Freiheit und dieser berühmte Pursuit of Happiness. Was hat man denn mit diesem Pursuit of Happiness eigentlich gemeint?
1: Also da gibt es natürlich eine ganze Reihe von Leuten, die unterschiedliche Dinge darunter verstehen wollen. Und das ist ja auch immer das Schöne an Verfassungen oder an solchen Erklärungen, dass jeder irgendwie versuchen kann, da was reinzudeuten. Aber so eine Art Selbstverwirklichung, der Gedanke der Selbstverwirklichung war da ganz zentral. Man muss ja auch schauen, wer diese Männer damals waren, die diese Unabhängigkeitserklärung verfasst haben. Die waren ganz stark religiös geprägt. Die wollten teilweise aus England, teilweise aus Kontinentaleuropa auch entfliehen, um eben religiös frei zu sein. Und Teil dieser Identität war eben auch so ein Selbstbestimmungsgedanke, dass man eben machen kann, was man machen will. Ja, also das ist ja in Deutschland, also ich bin in Baden groß geworden, da, zwischen Elsass und Baden und zwischen wurde ja immer wieder sozusagen einem gesagt, welche Religion man irgendwie anzunehmen hatte. Hm. Da kann ich mich dran erinnern, ich war in so einem Museum irgendwann, da wurde halt gesagt, du musst jetzt diese und diese Religion annehmen, je nachdem, wer eben gerade an der Macht war. Und diesen Freiheitsgedanken, life, liberty and the pursuit of happiness, wie es da eben in der Unabhängigkeitserklärung steht, war eben, man hat nicht nur sein Leben, man ist eben auch frei und man kann sich auch selbst verwirklichen, was auch immer das dann bedeutet.
0: Ist das so ein bisschen was wie, man ist seines Schicksals,
1: des Glückes
0: Schmied, das ist das Wort nach dem, des genau. Glückes Schmied. Das waren ja auch alles diese, es waren ja Männer, die das geschrieben hatten, das waren ja auch alles so ein bisschen so self-made men.
1: Teilweise ja, also natürlich sind diejenigen, die sich das leisten konnten, daran mitzuarbeiten, die waren natürlich nicht irgendwelche Handwerker, sondern die konnten sich das auch leisten. Die haben teilweise auch Sklaven gehabt, das muss man natürlich auch dazu sagen. Also das war dieses Versprechen am Anfang ging nicht an Frauen, das Versprechen ging nicht an versklavte Menschen, das Versprechen ging auch nicht an die, was wir Indianer nennen im deutschen Sprachraum, an indigene Völker in Nordamerika, sondern das Versprechen ging im Grunde genommen auch nicht an alle weißen Männer, sondern es ging eben an einen gewissen Teil dieser Gesellschaft. Aber das war also ein Ideal, was man irgendwie versucht hatte, als Versprechen zu geben. Und das muss man ja auch sagen, das hat unglaublich viele Menschen über die Jahrzehnte und Jahrhunderte angelockt. Und auch heute tut es es noch. Wir können irgendwann vielleicht in dem Gespräch auch noch, geht es auch noch um die derzeitige Lage. Aber dieses Versprechen hat eine unglaubliche Anziehungskraft gehabt über die Jahrhunderte bisher.
0: Ja, 20 Jahre oder so nach dieser Unabhängigkeitserklärung kam ja die Französische Revolution. Mhm. Und da war ja dieser Gedanke sozusagen ein Fanal.
1: Da auf jeden Fall, aber da, also in Frankreich hatte man ja sozusagen noch das Ancien Regime. Genau in dem Moment als Gegenpol. Und das hatte man in den USA in dem Maße eben nicht mehr. Ne? Also die Macht, das Machtzentrum London war relativ weit weg.

0: Es hat ewig gedauert, bis nicht nur Personen, also sprich Soldaten, über den Ozean verschifft worden sind, sondern überhaupt Nachrichten dahin gekommen sind. Es gab ja keinen Telegrafen oder irgendwas, sondern es musste ja alles mehr oder minder persönlich überbracht werden in irgendeiner Form. Und insofern hatte man da eben größere Freiheiten. Man hatte ein revolutionäres Potenzial und sagte dann eben, wir wollen leben, wir wollen Freiheit, wir wollen uns selbst bestimmen, wir wollen diese Pursuit of Happiness. Ja. Und wie gesagt, ob das Versprechen eingelöst worden ist, das musste sich immer neu beweisen, muss ich heute neu beweisen, hat aber einen unglaublichen Einfluss auf die Ideale, denen auch andere Menschen in anderen Ländern nachgefolgt worden sind, hier in Australien. Europa selbst war unglaublich stark davon beeinflusst, also die 1848er Revolution in Deutschland. Die war ganz klar davon geprägt, von diesen freiheitlichen Gedanken, die eben dann auch übergeschwappt sind.
1: Ja, ich habe vor kurzer Zeit ein Buch über Alexander Humboldt gelesen und der hatte ja dann auf seiner Rückreise nach Europa in Washington Station gemacht und Jefferson selbst getroffen und war absolut ein glühender Verehrer dieses Freiheitsgedankens.
0: Ja, man hatte eben ein anderes Modell, als was man in Europa gewohnt war. Man hatte eben keine straffen Hierarchien, wie man das in Deutschland kannte. Man hatte keine Monarchien, es gab keine ständischen Ordnungen in dem gleichen Sinn. Es gab keine etablierten Kirchen, die in Europa entweder evangelisch hauptsächlich oder hauptsächlich katholisch waren, die von oben aufstrukturiert waren, beziehungsweise die das Leben der Menschen stärker bestimmen wollten. Das Modell in den USA war ein anderes. Ne? Man hatte eine geschriebene Verfassung, man hatte Föderalismus, also auch hier wieder Macht, die verteilt worden ist, kein Zentralstaat. Man hatte Gewaltenteilung, man hatte Pluralität, was Religion angeht, steht auch im ersten Verfassungszusatz drin, Redefreiheit, aber auch Religionsfreiheit. Und man hatte die Idee, dass politische Legitimität eben nicht von oben runterkommt, aufstrukturiert worden wird, sondern dass diese Legitimität vom Volk kommt. Ja, und das ist, glaube ich, eine größere Errungenschaft. Man kann den USA gegenüber kritisch sein, aber das ist eine Errungenschaft, die in einem größeren Maßstab zum ersten Mal in den USA tatsächlich auf.
1: Ja, und dann auch ein tief verwurzeltes Misstrauen gegenüber dem Staat und besonders einem übergriffigen Staat, wie er ja in einer Monarchie immer wieder passiert,
0: erstens das und zweitens selbst die Macht, die sozusagen dann noch, also man muss es ja vom

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2: Verfassung oder den zweiten Zusatz zu der Verfassung tatsächlich auslegt und was der genau bedeutet. Das ist über die letzten Jahrzehnte eher aufgewachsen als hochgekommen. In den ersten 150 Jahren war das überhaupt kein großes Problem. Man hatte nicht dieses Individualrecht sozusagen, die

0: Hier Amerika singt der Herbert Grönemeyer und das Thema Amerika beschäftigt uns jetzt auch noch ein wenig weiter. Im Studio ist Professor Markus Wagner von der Wollongong University, hat selbst in Amerika gelebt und kennt die Verhältnisse dort. Wir sprachen gerade von der Unabhängigkeitserklärung und dann, wenn wir jetzt mal in das 19. Jahrhundert rüberspringen, das ist ja dann schon auch wieder ein anderes Amerika, das uns da sich vorstellt.
1: Ja, also ich habe lange Verfassungsrecht in den USA gelehrt. Ich habe es immer so gelehrt und habe es auch gelernt, da kommt es aber drauf an, mit wem man spricht, dass der Bürgerkrieg Mitte des 19. Jahrhunderts, also 1860 bis 63, zwischen den Nordstaaten und den Südstaaten, da ging es hauptsächlich um Sklaverei, das ist eben eine neue Verfassung im Grunde genommen begründet. Da geht es dann auch darum, ob Afroamerikaner, schwarze Amerikaner Verfassungsrechte, ob sie Bürger sind. Ja, da geht es eben genau um diesen Punkt. Sklaverei nicht mehr als Randproblem, sondern war ein zentraler Bestandteil der US-Geschichte. Und nicht nur für die Gesellschaft, sondern auch für die Wirtschaft. Unglaublich bedeutend.

0: von der Entrechtung indigener Völker gar nicht zu sprechen. Das war Teil der Expansion in den Westen. Und auch diese Geschichte muss irgendwann aufgearbeitet werden, wird aufgearbeitet. Aber es gab eben nicht nur Gleichheit und Versöhnung, sondern es gab eben diese sogenannte Jim Crow. Es gibt Rassentrennung, politische Unterdrückung, Gewalt. Und das bedeutet für mich jedenfalls nicht nur, dass es Heuchelei ist, sich an diesen Idealen abzuarbeiten, sondern dass die Geschichte der USA ist eben so ein dauernder Streit, wer dazugehört. Und das bedeutet aber auch gleichzeitig, wer nicht dazugehört. Und auch diese Frage sehen wir heute auch wieder ganz aktuell.
1: Ja, wenn du sagst, wir sehen die ganz aktuell, spielst du jetzt an auf die Tatsache, dass illegale Einwanderer flugzeugweise rausgeschickt werden aus Amerika?
0: Das, die Frage, wer dazugehört und wer nicht dazugehört, ist natürlich eine Frage von Einwanderung. Und was unter der Biden-Regierung geschehen ist, eben so eine komplett offene Grenze. Das halt selbst ich für problematisch. Ne? Die Gegenbewegung dazu halte ich wiederum für zu problematisch auf der anderen Seite. Also so ein Pendel, das eben in die andere Richtung geschwungen ist. Für mich ist Trump nicht der zentrale Punkt in dem Moment. Ne? Also der Ursprung der Probleme in den USA ist nicht Trump. Ja? Diese Entwicklung von Polarisierung, Misstrauen gegenüber Institutionen, soziale Ungleichheit, kulturelle Fragmentierung, Bedeutungsverlust von gemeinsamen Fakten, ja, dass nicht eben Alternative Facts gibt, sondern dass eben man kann sich darüber einigen, dass gewisse Dinge eben bestehend sind. Das gab es schon vorher. Ja. Trump bündelt es, wenn überhaupt, verschärft diese Entwicklung, und wir hatten uns ja letztes Jahr darüber unterhalten, verschärft diese Entwicklung in seiner zweiten Amtszeit viel stärker als noch in der ersten Amtszeit. Da geht es dann um Gerichte, Medien, Universitäten, Verwaltung, Opposition. Das ist eben auch ein Teil davon, wer dazugehört, wer tatsächlich Teilhabe an der Demokratie haben kann. Es geht eben nicht nur um Wahlen, sondern es geht auch um den Schutz von Minderheiten. Und ich meine nicht nur Einwandererminderheiten, sondern auch von denjenigen, die eben nicht an der Macht sind. Ja? Ja, und das wird gerade begrenzt. Und das ist das, was ich eben mache.
1: Ja, sehr interessant fand ich ja dieses Urteil, was gerade in dieser Woche gefällt wurde, dass eben Trump versuchte, das Geburtsrecht amerikanischer Kinder auszuhebeln, und das Gericht hat gesagt, nee, das bleibt so, wie es war. Oder ich will nicht sagen, dass es 100, aber es zumindest in gewissem Sinne gesagt, das bleibt so, wie es war.
0: Also vor 40 Jahren, auch noch vor 30 Jahren, wäre diese Frage, die du gerade aufgeworfen hast, die auch vor dem obersten Gerichtshof verhandelt worden ist, wäre die Entscheidung einstimmig ergangen. Wir hatten jetzt eine 6-3 Entscheidung. Im 14. Verfassungszusatz steht drin, dass Menschen, die in den USA geboren sind und die der Gerichtsbarkeit bzw. der Jurisdiktion der USA unterstehen, also man wollte damit sozusagen Leute rauskegeln, die Kinder von Diplomaten waren, ja, dass die alle amerikanische Staatsbürger sind. Und das wurde eben im Nachgang zu diesem Bürgerkrieg, wurde dieser Verfassungszusatz erlassen. Und es war überhaupt keine Frage, dass diejenigen, die in den USA geboren sind und die nicht diese Kinder von Diplomaten oder von einzelnen Gruppen, wo man einfach sagt, die gehören nicht dazu, weil die eine andere, die einem anderen Land sozusagen unterstehen. Das war überhaupt keine Frage, dass alle diejenigen, die in den USA geboren sind und die eben der USA, der Jurisdiktion der USA unterstehen, dass die eben auch Staatsbürger sind. Und das wurde von Trump per Dekret, von so einer Executive Order, sollte es eben unterwandert werden. Ja, und das ist eben abgelehnt worden vom Gericht, aber nur mit einer 6-3 Mehrheit. Und vor 20, 30 Jahren wäre diese Entscheidung einstimmig ergangen. Wir haben jetzt also drei oberste Richter, die sagen, nee, wir gehen jetzt zurück ins 19. Jahrhundert und glauben zu wissen, was diejenigen, die diese Zusatzbestimmung eingefügt haben in die Verfassung, was die gedacht haben. Und gleichzeitig hat der oberste Gerichtshof gerade diese Woche die Präsidialmacht unglaublich gestärkt unter Trump. indem er eben jetzt komplett sagen kann, fast schon königshaft sagen kann, wer in der Regierung und in gewissen Regierungsorganisationen drinbleiben darf und wer nicht drinbleiben darf. Also es ist ein Spannungsverhältnis. Auf der einen Seite diese Entscheidung zum 14. Verfassungszusatz, die ist zu begrüßen. Auf der anderen Seite hochproblematisch, wie weit die Präsidialmacht ausgeweitet worden ist diese Woche.
1: Markus, sag uns noch in einem kurzen Wort noch. Hm. Morgen ist der 250. Geburtstag der USA. Ja. Ist das ein Tag zum Feiern?
0: Also das mit einem Wort, da komme ich nie klar. Ich würde sagen, weder Selbstbeweihräucherung noch Abgesang. Ja, das ist die Frage für mich war nie, ob die USA perfekt waren. Das waren sie nie. Die Frage ist, ob sie derzeit die besten Prinzipien noch verteidigen kann und verteidigt. Und da würde ich ein Fragezeichen dahinter stecken und das muss jeder selbst beantworten.
1: Markus, vielen Dank für deinen Besuch. Das war Markus Wagner, Professor Markus Wagner von der Wollongong-Universität. Und wir haben uns hier über den 250. Geburtstag der USA unterhalten. Vielen Dank.
0: Vielen Dank.
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1: Sie hören SBS Audio, das Programm in deutscher Sprache, am Mikrofon Wolfgang Müller. Und ich freue mich, dass Sie dabei sind. Die Mobiltelefone, die Leute starren Tag und Nacht auf diese Schirme, sind uns so vertraut, dass es manchmal schon gefährlich wird. Von einer jungen Frau, die in diese Gefahr geraten ist, soll gleich die Rede sein. Aber erst etwas Musik.

0: Das Mobiltelefon, in Deutschland auch als Handy bekannt, ist aus unserem Alltag eigentlich gar nicht mehr wegzudenken. In allen Lebenslagen suchen Menschen Rat, Auskunft und Information auf dem Schirm dieser wirklichen elektronischen Meisterwerke. Unser Vertrauen in die leistungsfähigen Mobiltelefone ist schier grenzenlos. Aber das kann auch verheerende Folgen haben. Das haben meine Kollegen Barbara Barkhausen und Benjamin Kantak diskutiert. Am Beispiel einer belgischen Backpackerin, die tragisch in Tasmaniens Wildernis verschwand.
1: Viele von uns, die verlassen sich mittlerweile beim Reisen ganz selbstverständlich auf das Smartphone. Navigation per App, Notruf per Fingertipp, alles jederzeit verfügbar. Doch ein tragischer Fall.

0: aus Tasmanien, der zeigt, wie gefährlich dieses Vertrauen werden kann, wenn die Technik versagt. Darüber spreche ich jetzt mit meiner Kollegin Barbara Barkhausen, die sich intensiv mit der Geschichte beschäftigt hat. Hallo Barbara.
1: Ja, hallo Benjamin.
0: Barbara, worum geht es in diesem Fall genau?
1: Es geht um die Belgierin Céline Kremer. Haben viele von Ihnen vielleicht schon drüber gehört, über diesen wirklich sehr tragischen Fall. Die Frau war 31 Jahre alt, eigentlich eine erfahrene Reisende und Abenteurerin. Und die ist 2023 in der tasmanischen Wildnis verschwunden. 2,5 Jahre lang wusste eigentlich niemand, was mit ihr passiert war. Und Anfang dieses Jahres hat man dann ihre sterblichen Überreste gefunden. Also wirklich eine ganz traurige Geschichte.
0: Ja, wirklich ein Fall, der ganz Australien beschäftigt hat. Und jetzt hat sich ihre Mutter zu Wort gemeldet.
1: Ja, ihre Mutter, die Ariane Mathieu, hat vor kurzem ihr Schweigen gebrochen und eigentlich mit einer sehr, sehr wichtigen Aussage, mit einer sehr eindringlichen Warnung an junge Reisende. Denn sie sagt ganz klar, viele verlassen sich viel zu sehr auf ihr Handy und das kann eben gefährlich sein.
0: Ja, wovor warnt sie konkret?
1: Nun, sie meint vor allem junge Leute, also die junge Generation vertraut dem Handy sehr, sehr stark. Und sie hält das also für falsch, weil sie empfiehlt, dass man diese klassischen Dinge, zum Beispiel eine gute Karte oder ein Satelliten-GPS, unbedingt trotzdem noch in der Wildnis dabei haben sollte. Ja.
0: Klär uns bitte nochmal auf, was ist damals genau mit Ihrer Tochter passiert? Wie kam es zu dieser Tragödie?
1: Nun, die Céline, die ist im Juni 23 zu einer Wanderung bei den Philosopher Falls aufgebrochen auf Tasmanien. Das ist also eine abgelegene Gegend da an der Westküste der Insel. Die ist ziemlich rau, sehr dicht bewaldet. Wunderschöner Ort, aber eben auch extrem, sag ich mal, unübersichtlich. Ja, das ist nicht ganz so gut alles ausgeschildert. Das ist eben eine einsame Region. Da sind nicht so viele andere Menschen. Also eher Wildnis, würde ich sagen. Ja.
0: Ja, und dafür ist ja auch Tasmanien bekannt und beliebt, dass es sehr, sehr wild ist und unberührt wirkt. Und sie war allein unterwegs und ist dann nicht von dieser Wanderung zurückgekehrt, richtig?
1: Ganz genau. Also sie wurde am 17. Juni damals zuletzt gesehen und ein paar Tage später hat ihre Familie sie dann vermisst gemeldet. Und ihr Auto wurde dann auf dem Parkplatz bei den Wasserfällen gefunden, stand dann offenbar schon eine Zeit lang da. Und ja, auch ihr Handy hat dann ein letztes Signal nochmal gesendet in der Region. Ja.
0: Und dann begann die Suche.
1: Ja, und die war erstmal sehr intensiv. Also die Polizei hat wirklich sehr stark reagiert. Man hat zu Fuß da in die Wildnis reingegangen mit Geländewagen, mit Hubschraubern, mit Drohnen. Ein Leichenspürhund wurde eingeflogen später nochmal. Aber die Bedingungen sind eben extrem schwierig und man hat sie eben bis Anfang dieses Jahres nicht gefunden. Ne?
0: Ja, warum sind die Bedingungen so schwierig?
1: Nun, die tasmanische Wildnis, du hast das ja auch schon selbst gesagt, die ist eben sehr großflächig, sehr dicht, fast die Hälfte der Insel ist ja bewaldet. Viel davon ist unwegsames Gelände ohne Straßen. Ein Polizeisprecher hat das mal so beschrieben, der Busch wird sehr schnell, sehr dicht und sehr weitläufig und man verliert da unglaublich schnell die Orientierung. Gell?
0: Ja, und jeder, der mal durch den Wald, also richtig weit gestapft ist, der weiß, wie schnell das geht. Und das ist ein komisches Gefühl, wenn man sich umguckt und auf einmal nicht mehr weiß, wo man eigentlich ist. Und ja, das dann in der Wildnis Tasmaniens, da kann man sich sehr leicht vorstellen, wie das sehr, sehr schief gehen kann. Und trotz dieser großen Suchanstrengung wurde sie dann ja nicht gefunden.
1: Nun, in der ursprünglichen Suche, die hat man über 2 Wochen ausgedehnt, ja, und dann haben Experten eigentlich gesagt, sie gehen davon aus, dass die Bedingungen damals, war ja auch Winter, Juni, ne, Kälte, Regen, Schnee, Wind, dass sie das nicht überlebt haben konnte, ja.
0: Das ist wirklich ein grausamer Gedanke und für die Familie muss das auch furchtbar gewesen sein.
1: Extrem furchtbar, ja, auch dieses Nichtwissen, ja, und das hat, denke ich, ja, was ist denn passiert? Diese Frage, denke ich, hat die Mutter lange nicht losgelassen, ja. Und auch, warum hat ihre Tochter nicht einfach angerufen, als sie in Not war? Sie hatte ja ein Handy dabei. Ja.
0: Ja, und genau auf diese Frage gab es dann ja später auch eine Antwort.
1: Ja, im Dezember 25 hat man ihr Handy dann tatsächlich gefunden. Das war halb vergraben im Unterholz, ungefähr 300 Meter vom Wanderweg entfernt. Und da wurde eigentlich klar, aha, sie hat ihr Handy anscheinend verloren. Ja.
0: 300 Meter vom Wanderweg entfernt, das klingt jetzt erstmal nicht sehr weit. Aber da sieht man schon, wie dicht da dieser Wald ist. Ein grausamer Gedanke. Das heißt, sie konnte gar keinen Notruf absetzen mehr.
1: Genau. Und zusätzlich dazu zeigen natürlich Daten von Google Maps, dass es in diesem Gebiet sowieso auch kaum Mobilfunkempfang gibt. Ja, das kommt auch noch hinzu. Also selbst wenn sie das Handy noch gehabt hätte, wäre ein Anruf wahrscheinlich schwierig gewesen.
0: Ja, Und das ist vermutlich genau diese Handyfalle, von der Ihre Mutter jetzt spricht.
1: Ganz genau. Ne? Man verlässt sich darauf, dass das Handy im Notfall funktioniert. Aber gerade in abgelegenen Regionen wie Tasmanien gibt es eben noch immer viele Funklöcher. Und das unterschätzen, glaube ich, viele Reisende, vor allem aus Europa. Das ist eben auch die Warnung der Mutter. Ja.
0: Wo wurde sie denn letztlich gefunden?
1: Nun, das ist eigentlich wiederum eine bemerkenswerte Geschichte. Die Familie hat nämlich nie aufgegeben und ihre beste Freundin, die ist sogar extra von Belgien nach Australien gezogen, um weiterzusuchen. Also das ist eigentlich unglaublich.
0: Das ist wirklich sehr, sehr außergewöhnlich.
1: Ja, ja. Also sie haben auch einen Privatdetektiv eingeschaltet, der dann die Standortdaten des Handys analysiert hat. Und dadurch wurde dann auch ein Gebiet identifiziert, das vorher noch nicht durchsucht worden war.
0: Okay, verstehe. Und wie ging es dann weiter?
1: Ja, nun, sie haben dann einen Privatdetektiv eingeschaltet, der die Standortdaten des Handys analysiert hat und dadurch wurde dann ein Gebiet identifiziert, das man vorher noch nicht durchsucht hatte. Und im Dezember 2025 ist dann eine Gruppe aus Freunden und Freiwilligen dorthin gegangen und die haben dann ziemlich schnell erste Hinweise gefunden, eben das besagte Handy, dann eine Wasserflasche, sogar ein Müllbeutel mit einem Loch, so vermutlich so ein improvisierter Regenschutz.
0: Und die sterblichen Überreste?
1: Ja, die wurden dann wenige Wochen später gefunden, Ende Januar. Ein Freiwilliger hat sie entdeckt, ungefähr 3 Kilometer vom Parkplatz entfernt, in der Nähe eines Flusses. Also wie du sagst, wiederum nicht so weit weg eigentlich von der Zivilisation. Ne?
0: Das ist wirklich ein gruseliger Gedanke, wenn man dann weiß, wie dicht man eigentlich vielleicht dann doch dran war, wieder am Wanderweg oder am Parkplatz. Oh Mann. Gibt es denn Hinweise, was genau passiert ist?
1: Ja, es lässt sich natürlich schwer sagen, würde ich sagen. Es ist einfach schon zu viel Zeit ins Land gezogen. Aber die Polizei geht davon aus, dass sie vielleicht versucht haben könnte, dem Fluss zu folgen, um eben zurück zur Zivilisation zu kommen. Möglicherweise ist sie dabei auch ertrunken bei dem Versuch. Möglicherweise ist sie in den Fluss gefallen. Ne?
0: Oh mein Gott. Was für Konsequenzen hat der Fall jetzt?
1: Nun, ich glaube, der Fall hat schon bei vielen das Bewusstsein verändert. Ja. Auch die Freundin von der Selin hat zum Beispiel gesagt, dass sie jetzt immer einen Notfallpositionsmelder bei sich trägt. Also so ein Gerät, das man unabhängig vom Mobilfunknetz bei sich hat und das dann auch funktioniert und wo man im Ernstfall eben Hilfe rufen kann, wenn man auf der Wanderung ist.
0: Ja, und das ist jetzt auch nichts Neues. Also das weiß man auch mit Menschen, die jetzt tiefer in den Busch fahren und dort irgendwie zum Beispiel mit einem Four-Wheel-Drive unterwegs sind und so, dass halt der Handyempfang nicht immer verlässlich ist und man dann Backup-Optionen hat. Also das ist dann auch ein gutes Backup zum Smartphone?
1: Ganz genau. Und ich meine, was wiederum die Freundin gesagt hat, und das finde ich auch interessant, die meinte, sie wusste vorher gar nicht, dass es solche Geräte gibt. Und ich glaube, das ist vielleicht was, was man auch den Reisenden heute auf dem Weg mitgeben kann. Diese Geräte kann man, glaube ich, auch ausleihen. Den Nationalparkzentren und das kann das Leben retten. Ja? Das ist ein Smartphone allein ist eben nicht ausreichend, wenn man eine große Wanderung plant.
0: Und ich glaube, gerade als Europäerin oder Europäer ist das halt auch nochmal eine ganz andere Nummer. Australiens Wildnis ist halt wirklich wild, wirklich im wahrsten Sinne des Wortes. Gibt es jetzt auch offizielle Empfehlungen seitens der Behörden?
1: Nun, ich meine, die Empfehlungen sind im Prinzip die offensichtlichen. Wanderer sollten natürlich auf den markierten Wegen bleiben, ja, nicht irgendwie sagen, oh, ich probiere mal diesen kleinen Abstecher da. Da ist zwar kein Schild, aber das teste ich mal. Das ist keine gute Idee, ja. Man sollte, wenn man gerade eine größere Route sich vornimmt, das durchaus auch hinterlegen, ja, wiederum bei den Nationalparkzentren kurz Bescheid geben. Ich gehe diese Route, ich gehe da los, ich plane da wieder zurückzukommen. Und zusätzliche Kommunikationsmittel eben dabei haben, nicht nur das Handy. Ja.
0: Was nimmst du aus dieser Geschichte mit?
1: Also ich habe da schon als auch mitgenommen, dass dieses Gefühl von Sicherheit durch Technik, dass das ganz schön trügerisch sein kann. Klar, so ein Smartphone ist unglaublich praktisch, aber eben nicht unfehlbar. Und gerade in abgelegenen Regionen kann es eben lebenswichtig sein, dass man sich nicht nur drauf verlassen kann. Also ich selbst habe mal eine große Doku gemacht, wo wir ins Outback gefahren sind, ja, so 190 Kilometer raus von Alice Springs und dann mal einmal links abbiegen, 110 Kilometer Richtung Simpson Desert. Und wir haben damals auch ein Satellitentelefon ausgeliehen und wir haben ein Auto mit 2 Tanks genommen und wir haben Bescheid gesagt, wann fahren wir los, wo kommen wir an und alles, ja, ausreichend Wasser mitgenommen. Also wir haben das wirklich geplant wie eine Expedition.
0: Ja, das ist wahrscheinlich ein guter Ratschlag und ja, ein trauriger Fall, der aber hoffentlich für weniger solche Fälle sorgen wird in der Zukunft. Ich danke dir vielmals, Barbara.
1: Danke dir.

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4: Ich bin da.
5: Wunderbar. Und ja, die deutsche Mannschaft ist ja leider am Anfang der Woche aus der Fußball-Weltmeisterschaft ausgeschieden. Zum großen Ärger vieler Deutschen. Aber dann waren ja noch Österreich und die Schweiz dabei. Also wir haben noch Aussichten gehabt, einen deutsch sprechende Mannschaft über die Linie zu kriegen. Und wie steht's denn damit aus, Volker? Haben wir es geschafft?
4: Wir haben es geschafft, zumindest eine von den beiden. Heute Morgen hat Österreich gespielt gegen Spanien. Und obwohl sie wirklich gut gespielt haben, ich fand, die waren eine 100% Einstellung, das war Rangnick-Fußball. Aber irgendwann hat die spielerische Übermacht von Spanien sich dann doch ausgezahlt. Also wunderbare Kombinationsspiele bei Toren und die wenigen Möglichkeiten, die hätten zu Chancen führen können für Österreich, wurden nicht effektiv ausgespielt. Und wenn man das gegen Spanien macht, die noch kein Tor bekommen haben bei dieser WM, dann war das schwer. Also gut gespielt Österreich, aber dann doch klar verloren und verdient verloren. Und die Schweiz heute Nachmittag mit einer sehr reifen Leistung. Also die haben mich wirklich beeindruckt, wie sie das Spiel kontrolliert haben, den ersten Konter gefahren haben, der nach zum 1-0 durch Embolo führte. Das ist ein junger Schweizer, der beim SC Freiburg in Deutschland spielt, Mansambi. Das war überragend.
5: Ja, Micha.
4: Und so haben sie am Ende 2-0 gewonnen und auch völlig verdient und ungefährdet.
5: Ja, ich muss ja gestehen, die Schweizer haben mir nicht nur in diesem Spiel, die haben mir schon in den vorigen Spielen gefallen. Aber du hast vollkommen recht, ich fand die also wirklich ganz schön cool und ausgebufft, wie sie das gemacht haben. Also der Coach Rangnick, Rangnick ist ja der österreichische Coach. Der
4: genau, Murat Yakin ist der Trainer der Schweizer. Aber der ist auch erfahren. Interessant in der Konstellation heute Nachmittag war, dass der Coach von Algerien, der Vorgänger als Schweizer Nationaltrainer war. Und Petkovic. Und da war Yakin der Assistent. Und das fand ich eine interessante Konstellation.
5: Die Österreicher, ja. Also ich hatte mich eigentlich doch gefreut auf dieses Spiel. Aber zum Schluss war es dann doch ein bisschen einseitig.
4: Es war einseitig, weil irgendwann haben auch die Maßnahmen des Trainers nochmal Einwechslungen, Leute einzuwechseln, Stürmer einzuwechseln. Das hat alles nicht effektiv zu irgendwas gebracht. Ich hatte nie in der Lage, dass Österreich Spanien irgendwie gefährden könnte. Bei allem Einsatz und die Einstellung, wie gesagt, die fand ich gut. Aber bei Österreich war doch viel im Konjunktiv. Hätte man hier mal oder wäre das funktioniert oder könnte, wäre, hätte. Und so kann man gegen Spanien das noch dann nicht mehr drehen.
5: Ja, Spanien sieht in der Tat wie einer der Favoriten aus.
4: Also von den ganzen Mannschaften, ich habe bisher alle Spiele gesehen in der WM, Frankreich und Spanien sind für mich die mit fast schon Abstand besten. Definitiv von den europäischen Mannschaften. Ich könnte England auch dazu fügen. Aber Spanien war super organisiert, die sind super fit. Und die können auch nochmal 5 Leute von der Bank bringen, die auch klasse sind. Also die haben eine Auswahl an Top-Spielern, ähnlich wie Frankreich. Da kann natürlich gerade Österreich nicht mithalten und eigentlich auch in der Rückschau auch die deutsche Mannschaft nicht.
5: Ja, ich glaube, mit Spanien und Frankreich, das ist auch die Ansicht hier der Kommentatoren im Haus, dass das die beiden Mannschaften sind, die vielleicht dann sich nochmal im Endspiel begegnen werden. Bei den Engländern, die beobachte ich mit großem Interesse, weil ja natürlich Trainer Tuchel, ja. Das ist ja eine interessante Kombination, englische Nationalmannschaft, deutscher Trainer. Und er ist ja nicht unumstritten in England, muss ich sagen, aber immerhin, er ist mit seiner Mannschaft jetzt auch im Achtelfinale.
4: Und die hatten durchaus so ein richtig schweres Spiel, wo ich gedacht habe, oh, das könnte auch schief gehen, weil Kongo war sehr körperlich stark und schnell und haben mutig Fußball gespielt und 1-0 geführt. Aber England hat halt Harry Kane. Und wenn du Harry Kane vorne drin stehen hast, da kannst du dann irgendwann mal drauf hoffen, dass, wenn du eine Überlegenheit spielst, wird sich irgendwann auszahlen. Und das ist so passiert. Aber auch hier Tuchel, sehr organisiertes Spiel, keine Hektik aufkommen lassen, nicht panisch geworden. Und somit haben wir zumindest einen deutschen Trainer. Wenn jetzt Herr Ralf Rangnick nicht mehr dabei ist, jetzt haben wir mindestens einen deutschen Trainer im Achtelfinale.
5: Ja, das ist auch wieder sehr gut beobachtet. Denn unser eigener Trainer Nagelsmann, ja, das wird ja wahrscheinlich dann jetzt das Wochenende der Entscheidung sein. Der DFB hat ihm ja bereits nahegelegt, doch bitte seinen Hut zu nehmen. Aber er denkt noch drüber nach. Kein schönes Ende seiner Karriere.
4: Also, das wird nicht das Ende seiner Karriere sein, garantiert nicht.
5: Als Bundestrainer
4: dann vielleicht. Und dann werden ja natürlich alle sofort dann andere Namen spekuliert. Aber grundsätzlich ist es ja eigentlich nicht die Frage, wer da an der Seite sitzt. Die grundsätzliche Frage ist ja, wie kriegen wir Talente auf den Level, den es braucht, um international wieder was zu gewinnen oder zumindest vorne mitzuspielen. Da kann der beste Trainer stehen, wenn die Spieler nicht kein wenig Tempo haben, keine Kreativität haben, auf dem Platz das nicht bringen. Ich glaube, die Taktik bei allen Spielen der Deutschen war gar nicht so schlecht. Aber die Ausführung war nicht gut. Ja. Und das sind die Spieler, nicht nur der Trainer.
5: Aber Volker, das wirft ja auch ein Licht auf den Spielbetrieb in der Bundesliga.

0: Bundesliga. Das ist ja nun auch nicht mehr die Liga, an die ich mich noch so gerne erinnere. Es ist ja auch viel Dross und Mittelmaß.
1: Es ist Bayern München, Bayern München und Bayern München. Und dann kommt noch ein bisschen noch was Dortmund und Stuttgart dazu. Und die deutsche Nationalmannschaft kann eigentlich aus diesem Pool nur was nehmen. Vielleicht auch nochmal so einer von Frankfurt oder sowas. Aber der Kern ist eigentlich Bayern und die ausländischen Spieler, die in der Premier League spielen oder eigentlich in der Premier League. Also der Pool von Spielern ist nicht besonders groß im Vergleich zu Frankreich und Spanien. Das liegt aber auch schon an der Jugendarbeit. Das fängt im Alter von 9, 10, 12 Jahren an, dass die in den Akademien in Spanien oder bei Arsenal oder sowas viel weiter sind als das, was in der Bundesliga ist.
0: Aber dass man aus einer durchschnittlichen deutschen Mannschaft was machen kann, das haben wir ja an Leverkusen gesehen. Wie diese Mannschaft in 2 Jahren umgekrempelt worden ist, war ja fantastisch. Eine Freude.
1: War fantastisch. Auch wieder da mit ganz vielen ausländischen Spielern und nur ganz wenigen Deutschen.
0: Naja, aber die hatten natürlich auch einen Trainer gehabt, bei dem wollte ja auch jeder Spieler sein.
1: Genau. Und der hat auch gerade mit jungen Spielern, der hat jeden Einzelnen angesprochen. Das ist eine Trainerqualität gewesen, die aber auch nicht überall funktioniert. Er ist ja Xabi Alonso ist dann zu Real Madrid gegangen und hat auch da keinen Erfolg gehabt und dann musste wieder gehen. Also manchmal sind Konstellationen sehr speziell und auch nicht vorher planbar.
0: Ja, hast du vollkommen recht. Volker, zum Abschluss, was ist dein Tipp denn fürs Endspiel?
1: Ich kann den Turnierbaum jetzt nicht ganz auswendig, aber die untere Schiene ist, glaube ich, England, Brasilien und die sind da vielleicht die Favoriten und oben Frankreich, Spanien, das sind eigentlich die Favoriten, Argentinien. Aus diesem Pool wird sich, glaube ich, das Endspiel rauskristallisieren. Das braucht manchmal, ist es schwer vorhersehbar, weil es braucht ein Spielglück und es braucht die richtige Auslosung. Wenn Spanien und Frankreich zu früh aufeinandertreffen würden, zum Beispiel, dann ist das Endspiel vielleicht schon zu früh. Dann ist jemand anders drin. Also ich glaube, vorhersehbar ist es nicht, aber ich glaube, um auf die Schweiz nochmal zurückzukommen, die Schweiz hat die Chance, durchaus weit zu gehen. Jetzt warten Kolumbien oder Ghana, das sind natürlich harte Brocken, aber die haben die Qualität, auch das zu überstehen. Und dann weiß man nie, wie es weitergeht. Ich traue denen durchaus eine Menge zu.
0: Volker, ich bedanke mich vielmals für deine guten Worte, wünsche dir ein schönes Wochenende und morgen früh, wie siehst du morgen früh den Ausgang?
1: Ich werde nicht früh um 4 aufstehen, ich werde alles an Internet und Telefon abstellen und dann auf SBS On Demand das Ganze dann zum Frühstück gucken.
0: Genieße es, Volker, und danke dir vielmals für heute.
1: Ja, auch schöne Grüße und ein schönes Wochenende.
0: Danke dir.

Es ist Zeit, liebe Hörer, mich zu verabschieden. Ich bedanke mich bei Ihnen für Ihre Begleitung. Meine Kollegen und Kolleginnen tun das auch. Bleiben Sie uns treu, auch nächste Woche kehren Sie zurück. Und bis dahin rufe ich Ihnen aus dem Studio ein fröhliches Adieu zu.

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